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1: Die FPÖ bringt heute im Nationalrat einen Misstrauensantrag gegen die gesamte Regierung ein. Die Freiheitlichen fordern Neuwahlen. Debattiert wird der Antrag im Zuge einer dringlichen Initiative. Ansonsten hat der zweite Tag der Plenarwoche wenige Highlights zu bieten. Die EU-Staats- und Regierungschefs treffen sich heute und morgen in Brüssel. Auf der Agenda stehen die großen Themen Budget, Erweiterung und Migration. Die Fronten sind vor allem beim EU-Haushalt verhärtet. Es gibt große Gräben zwischen den Nettozahlerländern, zu denen auch Österreich gehört, und den sogenannten Kohäsionsländern in Südosteuropa. Die Grazer Altstadt BIM wird eingestellt. Das hat die Stadtregierung jetzt angekündigt. Ab 2027 wird es die kostenlose Straßenbahn in der Innenstadt nicht mehr geben. Auch beim Sportsponsoring wird gespart. Die Stadt will in den nächsten Jahren insgesamt 65 Millionen Euro einsparen. Der LASK hat gestern Abend eine deutliche Niederlage in der Champions League einstecken müssen. Die Linzer sind im ersten Heimspiel der Clubgeschichte von einer Überraschung gegen Liverpool weit entfernt geblieben. Die Reds gewinnen klar mit 6:3.
2: Schönen guten Morgen heute am Donnerstag, und heute wird es besser als gestern. Kein Regen, dafür mehr Sonnenschein, und nochmal mild wird es heute. Bei maximal 20 Grad in Tirol und Vorarlberg gehen sie sogar bis zu 22 Grad aus.
3: Hallo zu euch ins Auto. Aktueller Überblick über Österreichs Straßen, sehr erfreulich. Jetzt um die Uhrzeit gibt es noch den Frühaufsteher-Bonus. Wer jetzt unterwegs ist, hat freie Fahrt.
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Der Donnerstagmorgen mit den größten Hits der 80er, gleich mal mit Taco und Putten on the Ritz. Außerdem Talk Talk mit It's My Life. Und hier ist Kim Wilde. Mein Name ist Verena Schneider. Guten Morgen.

Der Donnerstagmorgen mit den größten Hits der 80er. Ja, ihr kennt das vielleicht auch. Gestern mit kalten Füßen eingeschlafen. Und da soll einer nochmal Frauen belächeln, weil sie mal Socken anziehen. Aber gestern mit kalten Füßen eingeschlafen, heute mit Schnupfen und einem dicken Hals. In diesem Sinne, vielleicht geht's euch ähnlich so. Welcome Herbst und welcome Nick Kershaw. Schönen guten Morgen in die Runde.

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schon, nicht anders klingen die größten Hits der 80er. Einen wunderschönen wünsche ich euch, weil es wird Zeit für die Hall of Fame, damit wir da ein bisschen Motivation reinkriegen. Oh, guten Morgen hier mit Lip Sync und

Der Donnerstagmorgen, der wird erst richtig perfekt, wenn wir bestens informiert natürlich in diesen Tag hinein starten. Deswegen haben wir für euch die Top-Infos, Wetter, Nachricht und Verkehr natürlich um Punkt. Davon noch Madonna mit Like a Prayer, Tracy Chapman habe ich angepackt und hier ist Debbie Wilson.

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1: Die EU-Staats- und Regierungschefs treffen sich heute und morgen in Brüssel. Auf der Agenda stehen die großen Themen Budget, Erweiterung und Migration. Die Fronten sind vor allem beim EU-Haushalt verhärtet. Es gibt große Gräben zwischen den Nettozahlerländern, zu denen auch Österreich gehört, und den sogenannten Kohäsionsländern in Südosteuropa. Die FPÖ bringt heute im Nationalrat einen Misstrauensantrag gegen die gesamte Regierung ein. Die Freiheitlichen fordern Neuwahlen. Debattiert wird der Antrag im Zuge einer dringlichen Initiative. Ansonsten hat der zweite Tag der Plenarwoche wenige Highlights zu bieten. Die Grazer Altstadt-BIM wird eingestellt. Das hat die Stadtregierung jetzt angekündigt. Ab 2027 wird es die kostenlose Straßenbahn in der Innenstadt nicht mehr geben. Auch beim Sportsponsoring wird gespart. Die Stadt will in den nächsten Jahren insgesamt 65 Millionen Euro einsparen. Paris baut sein Radwegenetz weiter aus. In den nächsten Jahren sollen hunderte weitere Kilometer Radwege angelegt und gefährliche Kreuzungen entschärft werden. 200 Millionen Euro will die Stadt bis 2030 investieren. Schon jetzt verfügt Paris über 454 Kilometer Radwege. Seit 2020 ist die Fahrradnutzung um 47% gestiegen.
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4: Schönen guten Morgen heute am Donnerstag, und die Regenwolken von gestern haben heute mit Nebel getauscht. Jetzt in der Früh ist es stellenweise schon noch grau und neblig, wird aber besser im Laufe des Tages. Kein Regen, dafür heute Sonnenschein, das bei 20 Grad im Westen, in Tirol Vorarlberg, gehen sich sogar 22 Grad höchstens aus.
5: Hallo zu euch ins Auto. Aktueller Überblick über Österreichs Straßen, sehr erfreulich. Jetzt um die Uhrzeit gibt es noch den Frühaufsteher-Bonus. Wer jetzt unterwegs ist, hat freie Fahrt.
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0: Camouflage habe ich euch für euch im Angebot. Außerdem ist der Phil Collins mit Invisible Touch. Und hier ist Kylie Minogue mit der Locomotion. Ich bin Verena Schneider. Schönen guten Morgen.
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Das ist Radio Super 80s an diesem 15. Oktober hier. Donnerstag haben wir heute übrigens, nur so zwecks der Orientierung. So, und jetzt sind wir aufgewacht mit einer dicken Nase und einer Verkühlung. Wie kriegen wir die jetzt wieder weg? Jetzt mal einfach einen heißen Tee, würde ich sagen. Vielleicht viel Ingwer hinein und auch ein bisschen Honig. Von innen stärken und dann auf geht's. Ab in diesen wundervollen Tag mit den größten Hits der 80er. Hier für euch eine Nummer, die definitiv Power gibt. Hier ist Whitney Houston und How Will I Know. Wünsche ich

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ist Radio Super 80s. Einen wunderschönen Morgen wünsche ich euch. Wir brauchen Infos, wie es auf der Straße ausschaut. Und die kriegen wir einen Punkt hier bei uns. Davor habe ich noch Debbie Harry mit French Kissing.

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1: Die FPÖ bringt heute im Nationalrat einen Misstrauensantrag gegen die gesamte Regierung ein. Die Freiheitlichen fordern Neuwahlen. Debattiert wird der Antrag im Zuge einer dringlichen Initiative. Ansonsten hat der zweite Tag der Plenarwoche wenige Highlights zu bieten. Die Überwachung der Grundrechte an den EU-Außengrenzen verbessert sich nur langsam. Das zeigt ein aktueller Bericht der EU-Agentur für Grundrechte mit Sitz in Wien. Die meisten Mitgliedsländer hätten zwar begonnen, unabhängige Kontrollmechanismen einzurichten, die Umsetzung gehe aber schleppend voran. In Ungarn, Italien, Malta, Polen und Schweden fehlen entsprechende Regeln noch. Das berühmte Gemälde Das bunte Leben von Wassily Kandinsky ist gestern für 27 Millionen Pfund versteigert worden. Das sind umgerechnet rund 32 Millionen Euro. Das Werk war 2023 als NS-Raubkunst eingestuft und an die Erben einer jüdischen Sammlerfamilie zurückgegeben worden. Zuvor hat es einen jahrelangen Kampf um die Rückgabe des Kunstwerks gegeben. Eine 85-jährige Autolenkerin ist gestern in Graz bei einem Zusammenstoß mit einem Rettungsfahrzeug verstorben. Die Frau ist bei Rot an der Kreuzung gestanden. Als die Ampel auf Grün schaltet, fährt sie los und kollidiert mit dem Rettungsfahrzeug, das mit Blaulicht und Folgetonhorn unterwegs war. Drei weitere Personen werden bei dem Unfall verletzt.
2: Schönen guten Morgen heute am Donnerstag. Aufstehen, wenn es noch kühl ist, grau und neblig. Nachmittag wird es besser. Heute wird es ein richtig schöner, sonniger Tag. Und es bleibt auch angenehm vor den Temperaturen bei 20 Grad. In Tirol und Vorarlberg sogar bis zu 22 Grad höchstens.
3: Hallo zu euch ins Auto. Aktueller Überblick über Österreichs Straßen. Sehr erfreulich. Jetzt um die Uhrzeit gibt es noch den Frühaufsteher-Bonus. Wer jetzt unterwegs ist, hat freie Fahrt.
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0: gleich gibt's für euch Rick Astley mit Never Gonna Give You Up. Außerdem habe ich Cool and the Gang mit Fresh. Mein Name ist Arina Schneider. Wünsche euch einen wunderschönen guten Morgen.
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Schreibt rein, was ihr hören wollt, warum, weshalb, was auch immer ihr möchtet und schickt es ab. Dann spielen wir euren Lieblingssong aus den 80ern. Here's Man Without Hats.

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Der Supermoment mit der Hall of Fame hier bei uns auf Radio Super 80s mit den großartigsten Songs aus den 80ern. Immer um kurz nach halb. Zum Beispiel dieser hier, Flashdance.

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2: Die Grazer Altstadt-BIM wird eingestellt. Das hat die Stadtregierung jetzt angekündigt. Ab 2027 wird es die kostenlose Straßenbahn in der Innenstadt nicht mehr geben. Auch beim Sportsponsoring wird gespart. Die Stadt will in den nächsten Jahren insgesamt 65 Millionen Euro einsparen. Die EU-Staats- und Regierungschefs treffen sich heute und morgen in Brüssel. Auf der Agenda stehen die großen Themen Budget, Erweiterung und Migration. Die Fronten sind vor allem beim EU-Haushalt verhärtet. Es gibt große Gräben zwischen den Nettozahlerländern, zu denen auch Österreich gehört, und den sogenannten Kohäsionsländern in Südosteuropa. In der Rusterbucht am Neusiedlersee sind in der Nacht auf heute Lagerplätze der Elektroboote in Flammen gestanden. Bei dem Großbrand wurde niemand verletzt. 14 Feuerwehren der Umgebung waren im Einsatz. Heute in der Früh war die Feuerwehr Rust noch mit Nachlöscharbeiten beschäftigt. Noch kann kein Brand ausgegeben werden, berichtet die Landessicherheitszentrale Burgenland. Der LASK muss nach wie vor auf die ersten Champions-League-Punkte warten. Statt einer Sensation gab es gestern in Linz beim 3:6 gegen Liverpool eine Lehrstunde. Trainer Didi Kübauer sagt, man habe gesehen, dass Liverpool über dem LASK stehe. Immerhin habe man in der zweiten Hälfte Charakter gezeigt, sagt er.
3: Schönen guten Morgen heute am Donnerstag und jetzt in der Früh noch die Übergangsjacke, am Nachmittag dann aber Sonnenbrille. Es wird nach dem Nebel heute richtig schön, ganz viel Sonnenschein und teilweise bis zu 22 Grad höchstens.
4: Hallo zu euch ins Auto, aktueller Überblick über Österreichstraßen, sehr erfreulich. Jetzt um die Uhrzeit gibt es noch den Frühaufsteher-Bonus, wer jetzt unterwegs ist, hat freie Fahrt.
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Das ist Radio Super Idees. Wünsche ich einen schönen Donnerstag. Achtung, es gibt was zu gewinnen. Denn wir haben uns gedacht, bei all dem Stress, den wir da jetzt im Herbst haben, beruflich oder auch privat, sei es wie sei, wir schicken euch ein bisschen wohin, wo man nicht nur entspannen kann, sondern auch richtig, richtig viel Spaß haben kann. 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Also das solltet ihr auf gar keinen Fall verpassen. 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Und für die Motivation des Tages sorgen wir natürlich auch. Und zwar mit Billy Ocean. Get out of my dreams, get into my car. Schönen Donnerstag. Hey.

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Radio Super 80s ist hier und wir haben einen Song in der Hall of Fame für euch ausgegraben. Ja, der spricht vielleicht heute für viele. Wir sind Down Under at Work, nämlich Man at Work.

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Das ist Radio Super 80s mit den größten Hits der 80er. Einen wunderschönen Donnerstag wünsche ich euch in der Arbeit. Hoffe, alles ist vorbereitet. Kaffee steht bereit, das Wasser auch. Na dann.

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1: Die FPÖ bringt heute im Nationalrat einen Misstrauensantrag gegen die gesamte Regierung ein. Die Freiheitlichen fordern Neuwahlen. Debattiert wird der Antrag im Zuge einer dringlichen Initiative. Ansonsten hat der zweite Tag der Plenarwoche wenige Highlights zu bieten. Die Überwachung der Grundrechte an den EU-Außengrenzen verbessert sich nur langsam. Das zeigt ein aktueller Bericht der EU-Agentur für Grundrechte mit Sitz in Wien. Die meisten Mitgliedsländer hätten zwar begonnen, unabhängige Kontrollmechanismen einzurichten, die Umsetzung gehe aber schleppend voran. In Ungarn, Italien, Malta, Polen und Schweden fehlen entsprechende Regeln noch. Das berühmte Gemälde Das bunte Leben von Wassily Kandinsky ist gestern für 27 Millionen Pfund versteigert worden. Das sind umgerechnet rund 32 Millionen Euro. Das Werk war 2023 als NS-Raubkunst eingestuft und an die Erben einer jüdischen Sammlerfamilie zurückgegeben worden. Zuvor hat es einen jahrelangen Kampf um die Rückgabe des Kunstwerks gegeben. Eine 85-jährige Autolenkerin ist gestern in Graz bei einem Zusammenstoß mit einem Rettungsfahrzeug verstorben. Die Frau ist bei Rot an der Kreuzung gestanden. Als die Ampel auf Grün schaltet, fährt sie los und kollidiert mit dem Rettungsfahrzeug, das mit Blaulicht und Folgetonhorn unterwegs war. Drei weitere Personen werden bei dem Unfall verletzt.
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4: Heute ein Mischmasch aus Sonne und Wolken, bis Mittag oft auch noch Nebel und Hochnebel dabei. Wind kommt auch noch dazu bei 13 bis 20 Grad maximal. Bisschen milder bei euch im Westen und morgen viel Sonnenschein, nur in Vorarlberg und Tirol gibt es ein paar Wolken.
5: Das ist euer Verkehrsupdate, der Blick auf Österreichs Straßen. Der Frühverkehr, der löst sich jetzt schon ein bisschen auf. Länger dauert es noch, aber in Wien auf der Tangente Richtung Graz, zwischen dem Handelskai und dem Knoten Prater, da steht ein defekter PKW am rechten Fahrstreifen, deswegen eine Viertelstunde plus. Aber ansonsten läuft es schon, gute und sichere Fahrt.
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Ich sage nur, der Song ist 4 Minuten und gefühlt singt man 3 Minuten nur einen Refrain. Um welchen Song es sich dabei handelt, gleich in Verena Superstars. Davor gibt's Herbert Grönemeyer mit Kind an die Macht, Cyndi Lauper und hier ist Bryan Adams. Ich bin Verena.

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3 Minuten lang nur den Refrain und trotzdem wird es nie langweilig. Es ist der einzige Song übrigens, bei dem man gleichzeitig glücklich, melancholisch und so tun kann, als hätte man eigentlich einen amerikanischen Führerschein. Es geht um einen Song, man mag es gar nicht glauben, da geht es eigentlich um eine Trennung. An sich ein trauriger Song, es geht gar nicht um so, man selber ist so glücklich allein, sondern es geht um eine Trennung, dass man selbst irgendwie damit zurechtkommen muss. Und trotzdem ist es eine Hymne geworden. Und zwar auch eine Hymne, und das ist so lustig, in diversen Karaoke-Bars. Jetzt fragt ihr euch wahrscheinlich, welche Hymne ich meine, und zwar diese hier. Da haben wir alle schon mal mitgesungen. Hier ist Tom Petty und Free Falling.

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So nicht anders klingen die größten Hits 80er hier bei uns auf Radio Super 80s. Einen wunderschönen Donnerstag wünsche ich euch. 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

Du musst ein Donnerstag sein. Die größten Hits der 80er, die gibt es hier bei uns. Und man muss ehrlich sagen, dieser Song klingt so happy peppy, dass man fast meinen könnte, dass der Titel Annie, I'm not your daddy so ein bisschen so eine Kinky-Geschichte.

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1: Die FPÖ bringt heute im Nationalrat einen Misstrauensantrag gegen die gesamte Regierung ein. Die Freiheitlichen fordern Neuwahlen. Debattiert wird der Antrag im Zuge einer dringlichen Initiative. Ansonsten hat der zweite Tag der Plenarwoche wenige Highlights zu bieten. Die Überwachung der Grundrechte an den EU-Außengrenzen verbessert sich nur langsam. Das zeigt ein aktueller Bericht der EU-Agentur für Grundrechte mit Sitz in Wien. Die meisten Mitgliedsländer hätten zwar begonnen, unabhängige Kontrollmechanismen einzurichten, die Umsetzung gehe aber schleppend voran. In Ungarn, Italien, Malta, Polen und Schweden fehlen entsprechende Regeln noch. Das berühmte Gemälde Das bunte Leben von Wassily Kandinsky ist gestern für 27 Millionen Pfund versteigert worden. Das sind umgerechnet rund 32 Millionen Euro. Das Werk war 2023 als NS-Raubkunst eingestuft und an die Erben einer jüdischen Sammlerfamilie zurückgegeben worden. Zuvor hat es einen jahrelangen Kampf um die Rückgabe des Kunstwerks gegeben. Eine 85-jährige Autolenkerin ist gestern in Graz bei einem Zusammenstoß mit einem Rettungsfahrzeug verstorben. Die Frau ist bei Rot an der Kreuzung gestanden. Als die Ampel auf Grün schaltet, fährt sie los und kollidiert mit dem Rettungsfahrzeug, das mit Blaulicht und Folgetonhorn unterwegs war. Drei weitere Personen werden bei dem Unfall verletzt.
2: Schönen Vormittag mit den Wetteraussichten. Ein Mischmasch heute aus Sonne und Wolken. Bis Mittag auch noch teilweise Nebel und Hochnebel dabei. Wind stellenweise bei 13 bis 20 Grad maximal. Morgen viel Sonne, außer bei euch in Vorarlberg und Tirol, da gibt es mehr Wolken.
3: Das ist euer Verkehrsupdate, der Blick auf Österreich. Straßen, Tirol A13 Richtung Bozen, bei der Mautstelle Schönberg eine Unfallstelle. Ein Fahrstreifen ist da blockiert, das ist besonders zart für Lkw-Fahrer. Und Salzburg A1 Richtung Salzburg, zwischen Wallersee und Salzburg Nord, im Baustellenbereich ein Plus von 15 Minuten. Ansonsten läuft's, gute und sichere Fahrt.
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ist Radio Super 80s und wir feiern. Und zwar nämlich Kerstin aus Wien wird heute 42 Jahre alt. Deswegen wünschen sich der Stefan, der Andreas, die Lisa und der Alexander ihr Cool and the Gang mit Celebration. Also Happy Birthday auch von uns. Habt ihr einen Musikwunsch für euch und eure Kollegen? Jetzt online bei uns.

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Der Donnerstagarbeitstag hier bei uns auf Radio Super 80s und ich weiß nicht, wie es euch geht, aber gestern haben meine Ohren geglüht. Gefühlt habe ich den ganzen Tag nur telefoniert. Vielleicht geht es euch ja ähnlich und die Ohren brauchen ein bisschen eine Abwechslung. Dann gibt es jetzt von uns Electric Light Orchestra mit Twilight. Wünsche euch einen schönen Tag.

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0: Johnny Hates Jazz habe ich gleich für euch. Außerdem Phil Collins. Und hier ist Centerfold. Ich bin Verena Schneider. Schönen Donnerstag.
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1: Signa-Gründer René Benko ist jetzt im Hausarrest. Der 49-Jährige hat heute Vormittag die Justizanstalt Innsbruck verlassen. Er wird künftig in einer 60 Quadratmeter großen Wohnung in der Nähe seiner Familie leben. Benko war seit Jänner 2025 in Untersuchungshaft. Die Wirtschafts- und Korruptionsstaatsanwaltschaft hat gegen die Entscheidung, ihm eine Fußfessel zu gewähren, Beschwerde angelegt. Der nächste Prozess gegen Benko startet in 3 Wochen. Bundeskanzler Christian Stocker fordert heute in Brüssel einen neuen EU-Budgetvorschlag. Die Gruppe der Nettozahler, also der Länder, die mehr in die EU einzahlen, als sie herausbekommen, sieht den aktuellen Vorschlag der irischen Präsidentschaft als zu hoch an. Stocker sagt, das Volumen müsse deutlich sinken, wenn man sich einigen wolle. Hervis will in den nächsten Jahren noch mehr Filialen schließen. Bis Ende 2027 soll es nur noch 50 bis 55 Standorte geben. Im Juni diesen Jahres waren es noch 93. Mit einer neuen App und einem neuen Webshop will der Sporthändler eine jüngere Kundschaft ansprechen. In Graz hat die Polizei in der Nacht auf heute einen Raser gestoppt, der mit 122 Stundenkilometern in einer 50er-Zone unterwegs war. Der 27-jährige Lenker war zudem alkoholisiert. Ihm wurde der Führerschein abgenommen, das Auto konnte aber nicht beschlagnahmt werden, da es nicht auf ihn zugelassen war.
2: Feinen Donnerstag mit den Wetteraussichten. Da gibt's heute einen bunten Strauß von allem, so ein bisschen was. Sonne, Wolken, teilweise Nebel und Hochnebel. Wind ist auch mit dabei bei 13 bis 20 Grad maximal. Bisschen milder sogar im Westen. Am Morgen strahle Sonne vom Feinsten, außer in Vorarlberg und Tirol. Da gibt's mehr Wolken.
3: Das ist euer Verkehrsupdate und in Salzburg eine Tagesbaustelle, die euch einbremst. Auf der A1 Richtung Salzburg zwischen Wallersee und Salzburg Nord momentan ein Plus von 15 Minuten. Aber ansonsten läuft's auf Österreichstraßen. Gute und sichere Fahrt.
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die größten Hits der 80er. In eurer Mittagspause, die gibt's hier bei uns. Ich sag's, wie es ist. Fürs Mittagessen können wir nicht sorgen, aber natürlich, ja, das können wir natürlich schon mal für den perfekten Sound zum Mittagessen. Hier ist für euch Matthew Wilder und Break My Stride. Wünsche euch Mahlzeit.

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Ein Musikwunsch ist bei uns eingetrudelt. Und zwar nämlich von der Brigitte aus Hartberg. Sie wünscht sich einen Hammer-Song. Denise Williams, Let's Hear It For The Boy. Wenn ihr einen Musikwunsch habt, wir freuen uns immer sehr über eure Musikwünsche. Online bei uns auf superethis.at. Klickt euch rein, lasst ihn hier und wir spielen.

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Placebo und Pink Floyd. Diese Songs stehen noch im Angebot, genauso wie die Doobie Brothers. Und dann übernimmt mein lieber Kollege der Sascha. Ja, und er hat sie auch eingepackt, die größten Hits der 80er. Wir allerdings, wir hören uns dann morgen wieder von 6 bis 13 Uhr hier bei uns auf Radio Super 80s. Ich freue mich auf euch. Habt einen schönen Donnerstagnachmittag.

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1: Bundeskanzler Christian Stocker fordert heute in Brüssel einen neuen EU-Budgetvorschlag. Die Gruppe der Nettozahler, also der Länder, die mehr in die EU einzahlen, als sie herausbekommen, sieht den aktuellen Vorschlag der irischen Präsidentschaft als zu hoch an. Stocker sagt, das Volumen müsse deutlich sinken, wenn man sich einigen wolle. Signa-Gründer René Benko ist jetzt im Hausarrest. Der 49-Jährige hat heute Vormittag die Justizanstalt Innsbruck verlassen. Er wird künftig in einer 60 Quadratmeter großen Wohnung in der Nähe seiner Familie leben. Benko war seit Jänner 2025 in Untersuchungshaft. Die Wirtschafts- und Korruptionsstaatsanwaltschaft hat gegen die Entscheidung, ihm eine Fußfessel zu gewähren, Beschwerde angelegt. Der nächste Prozess gegen Benko startet in 3 Wochen. Ein 18-jähriger Radfahrer ist gestern Abend in Linz nach einem Unfall reanimiert worden. Der junge Mann ist auf dem Mehrzweckstreifen gefahren und ungebremst gegen ein Auto geprallt, das dort gestanden ist. Er hat bei der Kollision eine schwere Schnittwunde am Hals erlitten. Der Lenker des Autos wollte zuvor rückwärts einparken und ist auf den Mehrzweckstreifen gefahren, um andere Fahrzeuge vorbeizulassen. Die Veranstalter der Erste Bank Open in Wien melden einen Coup in fast letzter Minute. Carlos Alcaraz, die aktuelle Nummer 3 der Tennis-Weltrangliste, hat heute für das Turnier in der Stadthalle zugesagt. Der 23-jährige Spanier schlägt zum insgesamt 2. Mal nach 2021 in Wien auf und er wird hinter Alexander Zverev als Nummer 2 gesetzt sein.
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4: Feinen Donnerstag mit den Wetteraussichten. Da gibt's heute einen bunten Strauß von allem, so ein bisschen was. Sonne, Wolken, teilweise Nebel und Hochnebel. Wind ist auch mit dabei bei 13 bis 20 Grad maximal. Bisschen milder sogar im Westen. Am Morgen strahle Sonne vom Feinsten, außer in Vorarlberg und Tirol. Da gibt's mehr Wolken. Schönen Nachmittag zu euch ins Auto mit Meldungen aus Salzburg. A1 Richtung Deutschland, Stau zwischen Wallersee und Salzburg Nord im Baustellenbereich, kostet euch 20 Minuten. Außerdem was los in Vorarlberg, A14 Richtung Deutschland bei Bregenz. Im Pfennertunnel gibt es Bauarbeiten plus 25 Minuten hier. Sonst alles gut, gute Fahrt.
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Sascha Walter hier, ihr hört Radio Super 80s am Donnerstag und ich muss ehrlich sagen, ihr hättet eure Entscheidung nach eurer Musikauswahl nicht besser treffen können, denn wir treffen die Musikauswahl hier auch vortrefflich mit den größten Hits der 80er, aber und Gimme, Gimme, Gimme. Schönen Donnerstag.

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Wir segeln fort in unser liebstes musikalisches Jahrzehnt, zurück in die 80s. Also einsteigen, nicht, dass das Segelschiff Richtung 80er ohne euch ablegt und ihr den nächsten genialen Song, den nächsten größten Hit der 80er verpasst. Midnight Oil mit Bats Are Burning für euch wäre dabei.

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sich treiben lassen von den größten Hits der 80er. Ja, da seid ihr hier absolut richtig, denn wir haben eine Bandbreite an Songs, die uns alle schon seit mehreren Jahrzehnten begleiten. Und das absolut zu Recht, das ist keine Modeerscheinung, das ist noch wahre Kunst. Und deshalb funktionieren diese Songs heute genauso gut wie damals. Ich habe jetzt für euch Matt Bianco. Der Song dauert 3,5 Minuten, heißt aber Half a Minute. Einen schönen Donnerstag am 15.

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Schreibe eine kleine Nachricht dazu, warum ist dieser Song so besonders für dich, mit welchem Moment verbindest du ihn, und dann genießen wir alle gemeinsam deinen größten Hit der

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1: Die klammen Kassen der Kommunen bereiten dem Burgenländischen Gemeindebund große Sorgen. Angesichts des mittelfristigen Finanzplans müssten bei jedem Verantwortlichen die Alarmglocken schrillen, stellt Präsident Markus Ulram am Donnerstag in einer Pressekonferenz fest. Er fordert Fairness und Transparenz und eine langfristige Planbarkeit. Papst Leo XIV. Hat eine ruhige Nacht im Krankenhaus in Rom verbracht. Das hat der Vatikan heute früh mitgeteilt. Der 71-Jährige ist gestern an Lungenkrebs operiert worden. Wie es mit der Behandlung des Papstes weitergeht, ist noch unklar. US-Präsident Donald Trump hat dem Papst heute früh eine schnelle Genesung gewünscht. Wegen der angekündigten Schließung des Ardo-Werks in Groß-Enzersdorf ist eine Petition für den Erhalt von Tiefkühlgemüse aus dem Marchfeld gestartet worden. Schon über 30.000 Menschen haben unterschrieben. Die Bundesregierung soll Anreize schaffen, damit die Produktion in Österreich bleibt. Das Werk soll 2027 schließen. Betroffen sind 190 Beschäftigte und rund 270 Bauern. Der Verdächtige im Fall des Erpressungsversuchs gegen den Babykosthersteller Hip ist aus der U-Haft entlassen worden. Das hat heute das Landesgericht Eisenstadt mitgeteilt. Der Mann soll jeweils 2 Hip-Gläser in Österreich, Tschechien und der Slowakei mit Rattengift manipuliert haben. Die Ermittlungen sind noch immer nicht abgeschlossen.
2: Kurzes Wetter-Update, sieht stabil aus. Heute Nachmittag ein Sonne-Wolken-Mix, 13 bis 20 Grad als Höchstwerte. Noch wärmer dann der Freitag und es bleibt sonnig, nur ganz lokal hält sich zäher Nebel. Samstag Sonne-Wolken-Mix und wieder trocken, bis zu 20 Grad. Das ist auf den Straßen los. Ein Unfall auf der Südosttangente in Wien. Passiert am Knoten Inzersdorf Richtung Südautobahn. Es staut zurück bis zur gesperrten Ausfahrt Simmering. A1 in Salzburg Richtung Deutschland. Stau zwischen Wallersee und Salzburg Nord im Baustellenbereich. Vorarlberg im Pfennertunnel wird gebaut, damit auch heute Stau auf der A14 Richtung Deutschland, 25 Minuten länger. Und die Grenzwartezeit aus Tirol bzw. Südtirol Grenze Brenner Richtung Italien 20 Minuten länger, Richtung Innsbruck dauert es 30 Minuten. Gute Fahrt!
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Wir starten in die volle Stunde, vollumfänglich informiert und die größten Hits der 80er warten schon in den Startlöchern auf euch. Die perfekte Musik, um durch den Arbeitstag zu kommen. Ich habe Listen to the Voices, Betty Davis Eyes, The Sun Always Shines on TV von Aha und Mike and the Mechanics mit All I Need is a Miracle. Und ein kleines Wunder können wir auch gebrauchen, damit der Tag schneller vergeht. Aber ihr seid schon auf dem richtigen Dampfer, denn hier auf Radio Super 80s verfliegt die Zeit nur so mit den größten Hits der 80er. Schönen Donnerstag bei der Arbeit.

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Manchmal macht ein Anruf einen Unterschied. Und zwar, wenn euch mal jemand anruft und einfach nur wissen möchte, was denn so euer Lieblingsradiosender ist, dann könnt ihr auch einen Unterschied machen, indem ihr erzählt von Radio Super 80s, den größten Hits der 80er und von diesem genialen Song, Ilo und Calling America. Schönen Donnerstag.

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1: Die klammen Kassen der Kommunen bereiten dem Burgenländischen Gemeindebund große Sorgen. Angesichts des mittelfristigen Finanzplans müssten bei jedem Verantwortlichen die Alarmglocken schrillen, stellt Präsident Markus Ulram am Donnerstag in einer Pressekonferenz fest. Er fordert Fairness und Transparenz und eine langfristige Planbarkeit. Papst Leo XIV. Hat eine ruhige Nacht im Krankenhaus in Rom verbracht. Das hat der Vatikan heute früh mitgeteilt. Der 71-Jährige ist gestern an Lungenkrebs operiert worden. Wie es mit der Behandlung des Papstes weitergeht, ist noch unklar. US-Präsident Donald Trump hat dem Papst heute früh eine schnelle Genesung gewünscht. Wegen der angekündigten Schließung des Ardo-Werks in Groß-Enzersdorf ist eine Petition für den Erhalt von Tiefkühlgemüse aus dem Marchfeld gestartet worden. Schon über 30.000 Menschen haben unterschrieben. Die Bundesregierung soll Anreize schaffen, damit die Produktion in Österreich bleibt. Das Werk soll 2027 schließen. Betroffen sind 190 Beschäftigte und rund 270 Bauern. Der Verdächtige im Fall des Erpressungsversuchs gegen den Babykosthersteller Hip ist aus der U-Haft entlassen worden. Das hat heute das Landesgericht Eisenstadt mitgeteilt. Der Mann soll jeweils 2 Hip-Gläser in Österreich, Tschechien und der Slowakei mit Rattengift manipuliert haben. Die Ermittlungen sind noch immer nicht abgeschlossen.
2: Kurzes Wetter-Update, sieht stabil aus. Heute Nachmittag ein Sonne-Wolken-Mix, 13 bis 20 Grad als Höchstwerte. Noch wärmer dann der Freitag und es bleibt sonnig, nur ganz lokal hält sich zäher Nebel. Samstag Sonne-Wolken-Mix und wieder trocken, bis zu 20 Grad. Das ist auf den Straßen los. Niederösterreich, Westautobahn, Sperre der A1 Richtung Linz zwischen Melk und Pöchlern nach einem Unfall. Rettungshubschrauber ist im Einsatz. Ausweichen geht über die B1 bei Melk, das kostet aber 30 Minuten. Tangente Richtung Südautobahn, die Unfallstelle beim Knoten Inzersdorf ist geräumt, aber Stau Richtung Kagran wegen Überlastung zwischen Gürtelausfahrt und Knoten Prater. Kärnten A10, ein Unfall beim Kreuzerwandtunnel, also zwischen Villach und Feistritz, Richtung Salzburg 4 Kilometer Stau. Vorarlberg A14 bei Bregenz im Fendertunnel, immer wieder Staus, 30 Minuten länger Richtung Deutschland. Und eine Grenzwartezeit, Tirol, Grenze Brenner, Richtung Italien 25 Minuten Zeitverlust, bei der Einreise nach Österreich sind es 20 Minuten länger. Gute Fahrt!
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Donnerstag, kurz nach 15 Uhr, bedeutet, dass wir schon einen ersten kleinen Durchhänger haben dürfen. Vor allem, wenn wir hart arbeiten. Natürlich, dann haben wir uns das ein bisschen verdient. Aber mit Donnersummer kommen wir auch durch dieses Tief immer weiter Richtung Feierabend. Schritt für Schritt, she works hard for the money am Donnerstag.

Joe Jackson ist Stepping Out am Donnerstag. Vielleicht könnt ihr auch schon raussteppen aus der Arbeit und habt ein bisschen früher Feierabend. Und wie sich das dann anfühlen würde, so aus der Tür rauszugehen und die frische Luft einzuatmen und rein in die Freizeit, das beschreibt dieser nächste Song ganz gut. Denn dieses Gefühl ab Sekunde 1 ist irgendwie befreiend. 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

0: Spannend, oder? Sydney Youngblood, If Only I Could auf Radio Super 80s im Endspurt Richtung Feierabend. Würde ich sagen, es ist ein perfekter Zeitpunkt für einen kleinen Besuch in unserer Hall of Fame. Und der nächste Song ist alleine durch diese ikonische Snare Drum, die ab Sekunde 1 reinkommt, schon unfassbar legendär, oder? Ja, ihr kennt sie, ihr liebt sie. Das ist natürlich She Drives Me Crazy von den Fine Young Cannibals in unserer Hall of Fame.
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Dankeschön, Cool and the Gang, nochmal fürs Erinnern. Cherish war das. Ja, und das braucht man ab und zu auch. Das klingt vielleicht so ein bisschen lächerlich, ein bisschen blöd, dass man sich an sowas auch erinnern muss. Aber heutzutage muss man echt sich über jede Kleinigkeit freuen und klar machen, dass es eigentlich darum geht, wie es uns gerade Schritt für Schritt geht, was wir für wunderbar positive Dinge haben. Denn dann wird uns eigentlich klar, wie Belinda Carlisle sagt, Heaven is a place on earth.

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1: Die klammen Kassen der Kommunen bereiten dem Burgenländischen Gemeindebund große Sorgen. Angesichts des mittelfristigen Finanzplans müssten bei jedem Verantwortlichen die Alarmglocken schrillen, stellt Präsident Markus Ulram am Donnerstag in einer Pressekonferenz fest. Er fordert Fairness und Transparenz und eine langfristige Planbarkeit. Papst Leo XIV. Hat eine ruhige Nacht im Krankenhaus in Rom verbracht. Das hat der Vatikan heute früh mitgeteilt. Der 71-Jährige ist gestern an Lungenkrebs operiert worden. Wie es mit der Behandlung des Papstes weitergeht, ist noch unklar. US-Präsident Donald Trump hat dem Papst heute früh eine schnelle Genesung gewünscht. Wegen der angekündigten Schließung des Ardo-Werks in Groß-Enzersdorf ist eine Petition für den Erhalt von Tiefkühlgemüse aus dem Marchfeld gestartet worden. Schon über 30.000 Menschen haben unterschrieben. Die Bundesregierung soll Anreize schaffen, damit die Produktion in Österreich bleibt. Das Werk soll 2027 schließen. Betroffen sind 190 Beschäftigte und rund 270 Bauern. Der Verdächtige im Fall des Erpressungsversuchs gegen den Babykosthersteller Hip ist aus der U-Haft entlassen worden. Das hat heute das Landesgericht Eisenstadt mitgeteilt. Der Mann soll jeweils 2 Hip-Gläser in Österreich, Tschechien und der Slowakei mit Rattengift manipuliert haben. Die Ermittlungen sind noch immer nicht abgeschlossen.
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4: Kurzer Blick aufs Wetter. Es sieht klar und trocken aus heute. 3 bis 11 Grad über Nacht, dann die Tiefstwerte. Morgen eine Spur wärmer als heute, vor allem im Westen. 23 Grad sind möglich, überwiegend sonnig. Samstag nach wie vor trocken, ein Sonne-Wolken-Mix. Es kriegt zwischen 14 und 20 Grad. Das Update von den Straßen. Niederösterreich, Sperre der A1 Richtung Linz, zwischen Melk und Pöchlarn. Nach einem Unfall ausweichen geht über die B1. Der Stau aber reicht zurück bis Losdorf, 50 Minuten länger. Tangente in Wien, in beiden Richtungen Stau, Richtung Kagran zwischen Sterngasse und Knotenprater, Richtung Südautobahn zwischen Stadlau und Knotenprater. Linz A7, Richtung Westautobahn Stau zwischen Föst und Salzburger Straße. Vorarlberg A14, im Fennertunnel wird gebaut, nach wie vor Stau Richtung Deutschland, 30 Minuten länger. Und Grenzwartezeit in Tirol, Grenze Brenner, bei der Ausreise 25 Minuten, bei der Einreise nach Österreich 20 Minuten länger. Gute Fahrt!
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So einen schönen Start in die volle Stunde bekommt ihr nirgends wo sonst. Bei uns gibt's gute Laune zum Abholen, einen schönen Start in den Fastfeierabend und gleichzeitig auch noch die größten Hits der 80er. Das ist doch ein Trio, das unschlagbar ist. Ich habe für euch geniale Songs von Ashford & Simpson, Paul Hardcastle und Laura Branigan mit Gloria. Einen schönen Fastfeierabend und Donnerstag.

Ashford und Simpson sind solid, genauso wie wir solide für euch da sind, wenn ihr uns braucht. Ganz egal, wenn ihr uns braucht, ganz egal, wo ihr seid, ihr könnt uns jederzeit erreichen über DAB+, über Smart Speaker, über die Homepage super80s.at oder über die Radio Super 80s App. Also, whenever you need somebody, ist nicht nur Rick Astley für euch da, sondern wir auch hier auf Radio Super 80s.

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schönen Donnerstag-Feierabend. Wir haben es wieder geschafft. Wir haben einen Arbeitstag gemeinsam erledigt. Und jetzt geht's raus nach Hause mit den größten Hits der 80er und mit einem Super 80s Feierabend-Song der Extraklasse. Der ist laut, leise

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1: Die klammen Kassen der Kommunen bereiten dem Burgenländischen Gemeindebund große Sorgen. Angesichts des mittelfristigen Finanzplans müssten bei jedem Verantwortlichen die Alarmglocken schrillen, stellt Präsident Markus Ulram am Donnerstag in einer Pressekonferenz fest. Er fordert Fairness und Transparenz und eine langfristige Planbarkeit. Papst Leo XIV. Hat eine ruhige Nacht im Krankenhaus in Rom verbracht. Das hat der Vatikan heute früh mitgeteilt. Der 71-Jährige ist gestern an Lungenkrebs operiert worden. Wie es mit der Behandlung des Papstes weitergeht, ist noch unklar. US-Präsident Donald Trump hat dem Papst heute früh eine schnelle Genesung gewünscht. Wegen der angekündigten Schließung des Ardo-Werks in Groß-Enzersdorf ist eine Petition für den Erhalt von Tiefkühlgemüse aus dem Marchfeld gestartet worden. Schon über 30.000 Menschen haben unterschrieben. Die Bundesregierung soll Anreize schaffen, damit die Produktion in Österreich bleibt. Das Werk soll 2027 schließen. Betroffen sind 190 Beschäftigte und rund 270 Bauern. Der Verdächtige im Fall des Erpressungsversuchs gegen den Babykosthersteller Hip ist aus der U-Haft entlassen worden. Das hat heute das Landesgericht Eisenstadt mitgeteilt. Der Mann soll jeweils 2 Hip-Gläser in Österreich, Tschechien und der Slowakei mit Rattengift manipuliert haben. Die Ermittlungen sind noch immer nicht abgeschlossen.
2: Kurzer Blick aufs Wetter. Es sieht klar und trocken aus heute. 3 bis 11 Grad über Nacht, dann die Tiefstwerte. Morgen eine Spur wärmer als heute, vor allem im Westen. 23 Grad sind möglich, überwiegend sonnig. Samstag nach wie vor trocken, ein Sonne-Wolken-Mix. Es kriegt zwischen 14 und 20 Grad. Kurzer Blick auf den Feierabendverkehr. Niederösterreich A2 Richtung Graz. Staus zwischen Knoten Vösendorf und Mödling. S1 Richtung Schwechat. Stau zwischen Tunnel Vösendorf und Güterzentrum. Tangente in Wien Richtung Kagran. Stau zwischen Sterngasse und Knoten Prater. Richtung Südautobahn Stau zwischen Stadlau und Knoten Prater. Linz A7 Richtung Westautobahn Stau zwischen Vöst und Salzburger Straße. Auch auf der Umfahrung Traun Stau bei Heid. Und Vorarlberg-Fennertunnel Bauarbeiten bei Bregenz Richtung Deutschland. Ein Zeitverlust von 30 Minuten. Gute Fahrt!
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Donnerstag Feierabend, vielleicht sogar der perfekte Tag, um wieder mal was zu unternehmen mit seinen Liebsten. Also auf geht's, zusammenpacken und mal jemanden schreiben, mit dem man schon lange nichts mehr zu tun hatte. Einfach nur ein, hey, wie schaut's aus? Gehen wir vielleicht was trinken? Ist doch immer schön, wieder mit Leuten zusammenzukommen, die man schon lange nicht mehr gesehen hat. Boy trifft sich öfter mit Girl, und zwar bei Boy Meets Girl, Waiting for a Star to Fall.

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1: Also Cyndi Lauper hat schon einige geniale Songs und auch einen der großartigsten Songs der 80er, der zu Recht in unserer Hall of Fame ist. Man weiß direkt ab Sekunde 1, um was es geht. Es geht um den Spaß an der Freude. Und zwar Girls Just Wanna Have Fun. Aber bei uns auf Radio Super 80s, da haben wir alle Spaß. Cyndi Lauper.

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Einen wunderschönen Feierabend. Den begrüßt man am allerbesten mit einem Super 80s Feierabend-Song. Ein Song, der perfekt einleitet und zum Runterkommen animiert. Und da ist dieser hier perfekt, oder? Nick Kershaw, Wouldn't It Be Good. Man fühlt sich irgendwie wohl, irgendwie zu Hause. Er ist laut, leise und legendär.

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1: Der Linzer Hauptbahnhof bekommt ab März ein Alkoholverbot und eine Videoüberwachung. Das hat die Stadt heute angekündigt. Die Einhaltung des Verbots soll durch sozialarbeiterische Maßnahmen begleitet werden. Außerdem soll es regelmäßige Sicherheits-Roundtables mit Polizei, Linzlinien, ÖBB, Sozialvereinen und Opferschutzeinrichtungen geben. Das US-Militär erwägt den Einsatz der sogenannten Mutter aller Bomben im Iran-Konflikt. Laut CNN hat das Militär Angriffspläne auf Energie- und Atomanlagen im Iran vorbereitet, die den Einsatz der größten nicht-atomaren Bombe im US-Arsenal vorsehen. Die etwa 10 Tonnen schwere Bombe ist 2003 erstmals getestet und 2017 in Afghanistan eingesetzt worden. Die Förderquote für den Heizungstausch wird im nächsten Jahr deutlich gesenkt. Statt 30% gibt es nur noch rund 20%. Umweltminister Norbert Totschnig begründet den Schritt mit der hohen Nachfrage. Künftig soll es Pauschalbeiträge geben. 4.000 Euro für den Anschluss an Fern- oder Nahwärme, 5.000 Euro für eine Wärmepumpe und 6.000 Euro für einen Biomassekessel. Ein 87-jähriger Mann hat in Wien-Meidling durch Telefonbetrug knapp 200.000 Euro verloren. Eine Frau hat sich als Mitarbeiterin der Betrugsabteilung seiner Bank ausgegeben und ihn aufgefordert, das Geld in eine Tasche zu packen und auf der Straße abzustellen. Der Mann ist der Aufforderung nachgekommen. Die Tasche ist von einer unbekannten Person mitgenommen worden.
2: Trocken wie der Tag. Sind auch Abend und die Nacht, das Ganze bei wenig Wind, allerdings wieder einige Hochnebelfelder. Oberösterreich ein guter Kandidat dafür oder die Becken vom Süden können ziemlich zäh sein bis morgen Vormittag. Aber insgesamt ist es schon sehr freundlich bei maximal 15 bis 23 Grad. Letztere im Westen, dafür treffen just im Westen am Samstagnachmittag als erstes auch die nächsten Schauer ein.
3: Kurzer Blick auf den Feierabendverkehr. Niederösterreich A2 Richtung Graz, Staus zwischen Knoten Vösendorf und Mödling. S1 Richtung Schwechat, Stau zwischen Tunnel Vösendorf und Güterzentrum. Tangente in Wien Richtung Kagran, Stau zwischen Sterngasse und Knotenprater. Richtung Südautobahn, Stau zwischen Stadtlau und Knotenprater. Linz A7 Richtung Westautobahn, Stau zwischen Vöst und Salzburger Straße. Auch auf der Umfahrung Traun, Stau bei Heid. Und Vorarlberg-Fennertunnel, Bauarbeiten bei Bregenz Richtung Deutschland, ein Zeitverlust von 30 Minuten. Gute Fahrt!

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So eine schöne Liebeserklärung könnt ihr euren Liebsten schicken. 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Und dann machen die größten jetzt 80er das für euch. Diana Ross jetzt mit Upside Down am Donnerstag Feierabend. Schön, dass ihr da seid.

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Rick Astley.

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1: Der Linzer Hauptbahnhof bekommt ab März ein Alkoholverbot und eine Videoüberwachung. Das hat die Stadt heute angekündigt. Die Einhaltung des Verbots soll durch sozialarbeiterische Maßnahmen begleitet werden. Außerdem soll es regelmäßige Sicherheits-Roundtables mit Polizei, Linzlinien, ÖBB, Sozialvereinen und Opferschutzeinrichtungen geben. Die Genesung von Papst Leo XIV. Verläuft nach seiner Lungenkrebsoperation nach Plan, das hat der Vatikan heute mitgeteilt. Der 71-jährige Pontifex hat sich gestern routinemäßigen Kontrolluntersuchungen unterzogen, die Ergebnisse sind unauffällig gewesen. Noch unklar ist, ob sich der Papst jetzt einer Chemotherapie oder Strahlentherapie oder auch einer anderen Behandlung unterziehen muss. Die Förderquote für den Heizungstausch wird im nächsten Jahr deutlich gesenkt. Statt 30% gibt es nur noch rund 20%. Umweltminister Norbert Totschnig begründet den Schritt mit der hohen Nachfrage. Künftig soll es Pauschalbeiträge geben. 4.000 Euro für den Anschluss an Fern- oder Nahwärme, 5.000 Euro für eine Wärmepumpe und 6.000 Euro für einen Biomassekessel. Ein 87-jähriger Mann hatte in Wien-Meidling durch Telefonbetrug knapp 200.000 Euro verloren. Eine Frau hat sich als Mitarbeiterin der Betrugsabteilung seiner Bank ausgegeben und ihn aufgefordert, das Geld in eine Tasche zu packen und auf der Straße abzustellen. Der Mann ist der Aufforderung nachgekommen. Die Tasche ist von einer unbekannten Person mitgenommen worden.
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4: Die trübsten Stellen sehe ich aktuell im Mühlwald, Weinviertel, auch in der Ost- und in der Südsteiermark. Aber ansonsten können wir uns nicht wirklich beklagen. Wo ist es denn am mildesten? Mir dauern das immer diese Extremwerte. Ja, Innsbruck, 18 Grad. Und am kühlsten auf der Hohen Wand. Naja, gut. 8 Grad, Mönchkirchen 9. Bad Bleiberg auch 9. Ist nicht so dramatisch, aber es fällt halt Regen, muss man schon sagen. Ja, mir taugt es zwar so, aber für den Boden ist natürlich nichts für die Landwirtschaft. Auch morgen viel Sonne. Es ist zwar streckenweise

0: länger trüb durch Nebel, Hochnebel. Im Westen gibt es auch am Nachmittag einige Wolken, aber bei 15 bis 23 Grad, naja, wo es im Inntal die 23 Grad hat, ist schon ein bisschen aus der Norm am 15. oder 16. Oktober. Herzlich willkommen zu diesem Krone-Hit-Verkehrscheck und er startet die Niederösterreich A1 Richtung Linz zwischen Öd und Haag. Unfallstelle geräumt, Stau löst sich auf, sehr gut. Wien A23 Richtung Kagran, Schneckentempo zwischen dem Knoten Inzersdorf und dem Knoten Prater. Steiermark, Graz, der Stau weiterhin auf der Meran- und Blüdemanngasse Stadt auswärts bei einem Zeitverlust von 20 Minuten. Oberösterreich A1 Richtung Salzburg bei Sattlitz, da gibt es 4 bis 5 Kilometer Stau nach einem Crash. A7 Richtung Westautobahn, Stau zwischen der Hafenstraße und dem Knoten Linz, natürlich wegen Überlastung. Salzburg-Stadt, da staut es rund um den Kapuzinerberg, sowie auf der Vogelweider- und Sterneckstraße. In Vorarlberg, ja, die Bauarbeiten im Fendertunnel, das ist auf der A14 aber nur Richtung Deutschland, bei Bregenz. Da bleibt es bei einer Dreiviertelstunde Zeitverlust. Es staut auch auf den Ausweichstrecken durchs Stadtgebiet und Bayern. Großes deutsches Eck A8 in beiden Richtungen bei Rohrdorf. Da dauert es hier 25 Minuten länger im Baustellenbereich. Wir wünschen dir eine gute Fahrt.
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Einen wunderschönen Donnerstag, es ist kurz nach 19 Uhr und wir starten aber sowas von rein in die volle Stunde mit einem meiner absoluten Lieblingssongs. Ich lasse mich nicht lumpen, ich spiele euch den sehr, sehr gerne. Culture Club, Karma Chameleon, schön, dass ihr da seid.

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Einen schönen Donnerstagabend hier auf Radio Super 80s. 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

Peter Griffin, Step by Step, genauso gehen wir es auch an, wenn wir in die Arbeitswoche reingehen. Schritt für Schritt Richtung Wochenende und dann ist es endlich soweit und wir können es uns gut gehen lassen. Und dieses Wochenende wird ja auch besonders schön, ich sag's euch. 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
1: Der Linzer Hauptbahnhof bekommt ab März ein Alkoholverbot und eine Videoüberwachung. Das hat die Stadt heute angekündigt. Die Einhaltung des Verbots soll durch sozialarbeiterische Maßnahmen begleitet werden. Außerdem soll es regelmäßige Sicherheitsroundtables mit Polizei, Linzlinien, ÖBB, Sozialvereinen und Opferschutzeinrichtungen geben. Die Genesung von Papst Leo XIV. Verläuft nach seiner Lungenkrebsoperation nach Plan, das hat der Vatikan heute mitgeteilt. Der 71-jährige Pontifex hat sich gestern routinemäßigen Kontrolluntersuchungen unterzogen. Die Ergebnisse sind unauffällig gewesen. Noch unklar ist, ob sich der Papst jetzt einer Chemotherapie oder Strahlentherapie oder auch einer anderen Behandlung unterziehen muss. Die Förderquote für den Heizungstausch wird im nächsten Jahr deutlich gesenkt. Statt 30% gibt es nur noch rund 20%. Umweltminister Norbert Totschnig begründet den Schritt mit der hohen Nachfrage. Künftig soll es Pauschalbeiträge geben. 4.000 Euro für den Anschluss an Fern- oder Nahwärme, 5.000 Euro für eine Wärmepumpe und 6.000 Euro für einen Biomassekessel. Ein 87-jähriger Mann hatte in Wien-Meidling durch Telefonbetrug knapp 200.000 Euro verloren. Eine Frau hat sich als Mitarbeiterin der Betrugsabteilung seiner Bank ausgegeben und ihn aufgefordert, das Geld in eine Tasche zu packen und auf der Straße abzustellen. Der Mann ist der Aufforderung nachgekommen. Die Tasche ist von einer unbekannten Person mitgenommen worden.
2: Trocken wieder Tag, jetzt auch der Abend und dann die Nacht. Das Ganze bei wenig Wind, allerdings wieder einige Hochnebelfelder. Oberösterreich da zum Beispiel ein Kandidat dafür oder die Becken vom Süden können ziemlich zäh sein bis morgen Vormittag, aber insgesamt ist es dann schon sehr freundlich bei maximal 15 bis 23 Grad, letztere aber nur im Westen. Ja, dafür treffen aber just im Westen am Samstagnachmittag als erstes auch die nächsten Schauer ein. Hier ist der Ver-

0: Verkehrsüberblick, ja, mittlerweile ein kurzer für diesen Donnerstagabend. Oberösterreich A1 Richtung Salzburg bei Sattlitz. Da gibt es 5 bis 6 Kilometer Stau nach einem Unfall. Bitte Vorsicht, da ist nämlich nur die Überholspur frei. Und Vorarlberg noch A14 Richtung Deutschland bei Bregenz. Pfändertunnel, da gibt es Bauarbeiten. Rechnet mit einer halben Stunde Zeitverlust. Stau weiterhin auch auf den Ausweichstrecken durch Stadtgebiet. Gute Fahrt!
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Mein Name ist Sascha Walter und wir starten vollumfänglich informiert und top motiviert in die volle Stunde kurz nach 8 hier auf Radio Super 80s. Ich bin jetzt dann aber im Feierabend und lass meine Seele baumeln zu den größten Hits der 80er, genau wie ihr. Also drehen wir ordentlich auf und wir hören uns einfach am Montag wieder. Also noch einen schönen Freitag und dann ein schönes Wochenende. Schaut's auf euch.

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